0: zweimal Golden Earring. Die Band aus Holland, wo George Kohlmanns ja an ALS erkrankt ist und jetzt am 11. März auch Geburtstag hatte, und ganz Holland hat da an ihn gedacht und hat dementsprechend die Fenster aufgerissen und Räder Lauf gehört. Und naja, ist so eine tragische Geschichte, wenn so eine Band so lange zusammen ist. Muss es denn sein, dass der jetzt mit 73 noch ALS kriegt? Naja, der liebe Gott wird's wissen. Das war aus der ersten Golden Earring-Platte, das heißt, vorher hießen sie Golden Earrings, und dann hatten sie sich also umbenannt, also 1970 umbenannt, in Golden Earring. Und die Platte hieß dann auch Golden Earring, und wir hörten The Wall of Dolls und danach Big Tree Blue Sea von 1970, weil 1970 geht's ja hier, die spielen Lovers Club Sound mit ein bisschen drumherum, sage ich jetzt mal, und der ist halt heute ausschließlich aus von 1970, genau wie die beiden Platten vorher. Led Zeppelin muss da irgendwie auch sein. Und es war schön, deswegen gab es auch gleich drei Stück. Und zwar nicht die so bekannten. Also ich meine, wer muss heute noch Stairway to Heaven spielen? Ja, warum nicht? Wenn man das heutzutage vielleicht zum ersten Mal hört, dann darf man das immer noch gut finden. Ja. So, also einmal war das aus der Led Zeppelin 2. What is and what should never be? Und danach Ramble On und dann Led Zeppelin 3 oder 3. Tangerine. Und nun, was hören wir denn überhaupt? Moment.
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0: Richtig.

0: Zweimal etwas Songwriter-mäßiger, etwas ruhiger. Warum denn nicht? Einmal von Neil Young, Only Love Can Break Your Heart auf der LP After the Gold Rush von 1970. Die ist damals total verrissen worden von den ach so schlauen Musikkritikern. Davor Free an der Gitarre, Paul Kossoff. Die legendäre Platte, wie heißt sie nochmal? Fire and Water. Das Stück Heavy Load und ja, davor Golden Earring. So, jetzt Vietnam Teil 2. Wir hören Jimi Hendrix. Der hat 1969-70 im Fillmore East zwei Konzerte gegeben, also praktisch in das neue Jahrzehnt hereingespielt. Davon gibt es auch diese tolle Platte. Und er spielt am Anfang, glaube ich, Who Knows, und dann begrüßt er die Leute und sagt Happy New Year und gibt natürlich auch eine ironische Bemerkung zum Vietnamkrieg ab. Und das passt ja jetzt ganz gut. 1970, Jimi Hendrix lebt noch, ist gerade ins Jahr 1970 gestartet mit einer wahnsinns neuen Band. Wie heißt es? Machine Gun.
1: Happy New Year, first of all. We have about a million or 2 million more of them. If we can get over the summer. Yeah. We'll have to dedicate this one to such a draggy scene that's going on. All the soldiers that are fighting in Chicago and Milwaukee and New York. Oh yes, and all the soldiers fighting in Vietnam. I had to do a thing called Machine Gun.

0: King Crimson 1970 In the Wake of Poseidon, das Stück Cat Food. Davor den Jimi Hendrix, praktisch eine Weiterführung von dem, was er bei dem Auftritt beim Woodstock gemacht hat, als er die amerikanische Nationalhymne da verbombt und verschießgewehrt hat. Und das hat er ja eben beim Machine Gun noch mal ein bisschen weitergeführt. 1970, Band of Gypsies. Die Vögel zwitschern, der Frühling kommt, wir haben noch Hoffnung.
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Ja. Lange Haar, elektrische Musikhöre und Haschspritze. Das kennen wir. Das doch nicht, genau. Das war auch immer so ein Spruch von der Verwandtschaft. Die wussten damals Bescheid, die Älteren, keine Frage. Clark Hutchinson, auch ein Klassiker, Try to be stoned, kann man sich alle 10 Jahre mal wieder reinziehen, ne? Von 1970 und davor King Crimson. Ne? So, und jetzt ist das gleich vorbei hier mit unserem Muschelradio. Und wir fangen schon mal hier gleich an und gedenken nochmal an John Lennon. Genau. Radha Krishna Tempo mit Hare Krishna Mantra. Auf dem Apple-Label von den Beatles erschienen, von den Beatles gefördert, war auch in der Hitparade.

Lovers Club Special ist jetzt vorbei. Wir gehen in die neue Woche mit Hare Krishna Mantra. Und danach kommt noch ein Bonbon. Da geht es dann nochmal um die Beatles und nicht nur um die, sondern speziell um Paul McCartney. Tschüss, sag drauf, gehst du nicht. 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Ja, ich gehe jetzt Brötchen holen und bin gut drauf.

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0: Herzlich willkommen zum Abendprogramm bei 674 FM. Ihr hört die Mindwarp Show und mein Name ist DJ Short und heute kommt was ganz Besonderes auf uns zu. Wir sehen ein Ende des Tunnels und haben diesbezüglich, habe ich einen Gast eingeladen, er war jetzt schon zwei, dreimal bei mir in der Sendung, mein allerbester Dale Sun. Herzlich willkommen.
1: Ja, hi DJ Short. Heute wollen wir mal richtig Gas geben wieder, wie eigentlich jedes Wochenende, auch wenn ihr das alle nicht mitbekommt. Und wir wollen heute damit starten, den Sommer auch mal zu beginnen.
0: Klingt super. Was haben wir heute im Petto? Ich weiß es schon, aber verrat's den anderen.
1: Ja, es wird ein bisschen Latin Tech House geben.
0: Hervorragend. Das spricht immer für positive Vibes. Spanish Kram und so weiter. Und jetzt geht's auch direkt los. Viel Freude dabei und viel Spaß.
1: Let's have fun!

So, ihr merkt, wir starten direkt in der Mitte sozusagen. Es geht sofort nach vorne. Del Sun beginnt und ab die Post.

0: Yeah, liebe Zuhörerschaft, ihr merkt schon, wir haben hier den Samba im Haus. Bei uns ist auf jeden Fall richtig gute Laune, feucht, fröhlich. Und ja, was sagst du dazu?
1: Samba de Janeiro.
0: Viva la Brasil.

So, ihr hört immer noch die Mindwarp Show hier bei 674 FM. Die erste Stunde ist vorbei. Ja, ich hoffe, euch mundet das auch so gut wie uns. Wir finden, das passt zu dem Aufschwung, der jetzt bald auf uns zukommt. Dale Sun heute mit in the house. Und da freue ich mich sehr drüber. Weiter geht's.

0: So, liebe Zuhörerschaft, liebe Freunde von Mindwarp und von 674 FM, unsere Sendung neigt sich jetzt leider schon wieder dem Ende zu. Das ist der letzte Track. Vielen Dank an Delzan, du hast hier wirklich viel Sun heute reingebracht. Ich danke dir sehr dafür. Willst du noch was sagen?
1: Ja, war sehr wieder, also heute wieder sehr nice mit dir. Das hat wirklich wieder sehr viel Spaß gemacht. Wunderbare Tracks, die wir immer wieder gerne hören. Und auch diesmal denke ich, dass wir auch den Sommer inspiriert haben. Und deshalb sage ich einfach nur, let's go for the summer.
0: Jawollo, vielen Dank. Das ist genau das richtige Motto. Und dem gehen wir entgegen. Vielen Dank fürs Zuhören und auf Wiederhören.

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1: Okay, ich glaube, wir sind auf Sendung und damit ist es wieder Zeit für Techno und Talk. Live aus dem 674 FM Studio am Aachener Weiher im Herzen von Köln und im Herzen von Europa. Und an meiner Seite, wir haben eine kleine Veränderung. Der Oliver ist aus privaten Gründen ja aus der Sendung zurückgetreten. Ist jetzt die Roxy.
2: Hi.
1: Ja. Ja. Und wir haben wunderbare Gäste, leider noch nicht alle da. Wir haben den Alejandro.
3: Hi guys, good evening.
1: Und seinen...
4: Hi, hier ist der Uli.
1: Wollte gerade sagen, Begleiter, Manager, Wegbegleiter, Partner, Uli. Die Kira ist leider noch nicht da und entsprechend fangen wir erstmal ohne sie an.
2: Genau.
1: Ja. Erstmal danke, dass ihr hier seid. Ich habe euch ja eingeladen, weil... auch ihr momentan ja quasi überlegen seid, wie ihr mit der Situation umgeht. Bei dir wurden Gigs gecancelt in Paris. Jetzt stehen dann welche vielleicht demnächst in Paris und bei der Darkland und so weiter an. Alles noch in der Schwebe, könnte aber funktionieren, was ja ein bisschen merkwürdig ist. In Deutschland darf man gar nicht. Wenn man ein paar Kilometer weiterfährt, ist man plötzlich wieder in der Situation, dass man darf. Aber du hast ja die Zeit auch nicht ganz ungenutzt gelassen, sondern zum Beispiel auch dann neue Produktionen jetzt auf den Weg gebracht. Aber fangen wir doch erstmal bei Null an. Wie hat dich das getroffen, als DJ plötzlich alles gecancelt und wie bist du damit umgegangen? Wie hast du das aufgenommen?
3: I don't understand Deutsch.
1: Okay.
3: You want to speak? Oh, tell me in English.
1: Okay. You remember that? Go back in time when the first lockdown was, and you suddenly had no of your gigs anymore. What kind of impact had it on you? I mean, you were a full-time DJ touring around Europe playing like in Moscow and in the Netherlands, France, Paris, and stuff, and now all of a sudden nothing.
3: Yeah, again. Yeah, it was very difficult, but I had luckily I had some help from the state, and they give me every month three months they give me income because I was without work. I was without work, but but I miss a lot playing. It was very difficult, but and also I stop a bit from producing because normally I like to, when I produce music, I like to play in the club and to have a second opinion on what the track sounds like.
1: You're testing it with the audience.
3: Yeah, on the PA speakers, you know. And because of that, I didn't produce so much during lockdown. Mm-hmm. And after start again the clubs open, but was very short. I even didn't had gigs like so often. Gigs come very slow and suddenly close again and I'm without gigs again.
1: Yeah, I mean, now with Paris and Darklands coming up, you still don't know if it's gonna happen.
3: Yeah, I don't know. I have a gig in 2 weeks in Paris, but I think will not happen because, the cases are going up again and it's, yeah.
1: Also ich glaube, um das mal so zu sagen, es ist ja auch schwer, du machst ja das Management für ihn, abzuschätzen mit den Vorbereitungen auch, weil ich habe zum Beispiel Bahntickets zu Hause rumliegen, wo ich nicht mehr weiß, also ich kann damit beinahe eine Wand tapezieren und ich weiß nicht, wenn ich jetzt wieder was angeboten bekomme, weiß ich nicht, was soll ich machen? Im Endeffekt planen kann ich ja nicht. Ich muss ja dann eigentlich schauen, wie nehme ich die Zeit, kriege ich das hin ist es halt möglich für mich, das überhaupt realistisch vor mich zu planen. So spontan ist fast keiner mehr von uns, dass er sagen kann, okay, jetzt fahre ich morgen hin. Wie ist das bei euch, wenn ihr an solche Anfragen kriegt?
4: das ist eigentlich das Hauptproblem, die Planerei der Reisen. Reisebestimmungen, dann Tickets lost, Tickets umbuchen. Also für Paris haben wir jetzt Glück, dass ein Thalys schon storniert wurde und wir dadurch wieder aus den Tickets rauskämen, wenn es abgesagt wird. Aber Hotel weiß ich auch noch nicht. Ist dann noch immer die Frage, übernehmen die Partys das dann oder nicht? Weil wenn die Party nicht stattfindet, wovon sollen die das übernehmen? Oft ist man schon in Vorkasse getreten. Und normal buchen wir sehr früh, um es möglichst günstig hinzukriegen. Traue ich mich jetzt eigentlich gar nicht mehr. Also für die nächsten Gigs ist noch gar nichts gebucht. Da warten wir einfach ab. Natürlich werden dann auch die Reisekosten wieder höher.
1: Ja, also ja. Ich meine, rein theoretisch muss man ja sagen, man kann es sich ja gar nicht leisten, als Künstler irgendwo jetzt noch in eine Vorkasse für irgendwas hineinzugehen, und man kann sich auch nicht leisten, dann erst recht noch die Frühbucherrabatte oder was auch immer man genommen hat, damit man noch irgendwo die Kosten deckelt, überhaupt in Anspruch zu nehmen. Also ich meine, you can't take like any rebates for getting cheap tickets. You have to be like spontaneous. Okay, tomorrow I can play. They don't close down the club. So I can go, but that's then the full price. Instead of like 50 euros, you pay like 300 euros for, yeah, for the trip, and hotel prices go up and stuff like that. I mean, it's almost impossible to handle that as an artist. I mean,
4: das Sicherste ist im Moment, wenn man die Veranstalter buchen lässt, dann haben die das Problem und nicht der Artist.
2: Ja. Also, das ist auch so, wie wir das machen bei den Veranstaltungen. Dort buchen wir halt auch alles, auch Hotel und die Reisekosten. Und bei der letzten Veranstaltung, die wurde ja dann abgesagt, Anfang Dezember oder ja Mitte. Und da konnten wir zum Glück stornieren. Da hatten wir noch Glück, aber wenn nicht, hätten wir halt auch drauf gesessen. Also ich finde, das ist auch eigentlich der richtige Weg, sage ich mal. Also empfinde ich persönlich. Ne? Und das ist natürlich blöd, weil viele Artists sagen auch jetzt erstmal, okay, ich mache jetzt erstmal gar nichts, bis irgendwie die Situation komplett sich gelegt hat, und hören einfach mit ihrer Passion auf. Also die sind komplett raus, und das ist halt extrem traurig. Aber wenn die Veranstalter da nicht mitziehen und zum Beispiel selber sagen, okay, das ist gerade eine Situation, wo alles nicht so sicher ist, wir übernehmen alles und im Endeffekt bleiben wir eventuell drauf sitzen, weil der Club möchte ja was vom Künstler. Also eigentlich müsste da auch ein bisschen umgedacht werden und nicht jetzt, ja, die DJs, die haben alle Bock, die suchen nach Jobs, die wollen Gigs haben, da kann man sich drauf, also das finde ich unfair, wenn man dann sagt, ja, dann sollen die Künstler das alles machen. So, aber leider ist es ja nicht überall so.
1: Ja, also das ist, glaube ich, aber auch so eine Grundproblematik. Mhm. Ich kenne hier die meisten Veranstalter, die würden und die zahlen auch im Vorfeld zum Beispiel alle wesentlichen Kosten. Die sorgen dafür, dass ein Ticket da ist, die sorgen dafür, dass das Hotel gebucht ist. Ja. Aber das ist ja kein Standard, wenn man sich mal im europäischen Ausland umschaut. Da wird das Ganze teilweise ganz anders gehandelt. Was die Sache ja dann auch teilweise sehr unfair macht, weil eigentlich ist der Veranstalter ja der, der mehr Beef, mehr finanzielle Möglichkeiten hat, weil er muss ja eh die gesamte Veranstaltung irgendwo stemmen, muss also Geld in der Rückhand haben, kann ja nicht mit 0 Euro einfach mal sagen, ich mache jetzt die... Normal sollte er das nicht, also... während so ein Künstler, der ist ja teilweise dann auch nicht unbedingt so der Paul Kalkbrenner, der einfach mal sagt, ach, was kostet die Welt, ich nehme gleich 3 oder so.
2: Aber bei so großen Künstlern ist es schon meistens, da werden vorher mit den Bookern werden Verträge gemacht, und dann heißt es, ja, der kostet so viel Gage plus. Ja, dann kommt da noch Bookinggebühr drauf, dann kommen Hotelkosten, dann noch die Essenskosten, übernimmt man dann noch die Reisekosten, dann noch im Ort selber die Taxikosten oder Uberkosten, was auch immer. Normalerweise, wenn man jetzt schon bekannter ist, dann wird das auch so laufen, dann gehen die nicht so unbedingt in Vorkasse.
1: Ja, also ich sehe es ja, wie gesagt, hier in Köln. Hier in Köln, die Veranstalter, fast alle, die professionell arbeiten, regeln das alles im Vorfeld. Ja. Also es sei denn, es sind irgendwelche lokalen DJs, da muss man nicht wirklich was regeln. Da fällt kein Hotel an, da fallen vielleicht 50 Euro Taxigeld an, aber die gibt man dann am Abend raus. Das ist ja, darüber brauchen wir nicht reden. Aber wenn ein Künstler extra gebucht wird von... irgendwo, sagen wir mal, Berlin oder wo auch immer, der anreisen muss, der eine geplante Reise haben muss, da gehen eigentlich die Veranstalter selber in die Vorleistung, was aber halt nicht unbedingt überall der Fall ist.
2: Ja.
1: Wie gesagt, wenn ich höre, dass ihr zum Beispiel teilweise die Tickets dann besorgt für den Veranstalter, finde ich das krass, auch wenn ich es selber auch schon angeboten bekommen habe, was ich dann dankend abgelehnt habe. Also
4: es gibt da die unterschiedlichsten Modelle. Mhm. Jetzt hat Silvester war ja in Kopenhagen gebucht und da hatte uns die zwar buchen lassen, aber hat dann sofort das Geld überwiesen. Das war dann okay und dann wurde die Party dann abgesagt und dann saß er auf den Kosten, hat uns dann aber trotzdem einfliegen lassen und er hat dann eine Mini-Party gemacht im kleinen Kreis und dann hat er da halt aufgelegt. Das war dann halt auch in Ordnung gewesen.
2: Ja, das klingt fair.
4: Ja.
1: Ja, aber gerade in dieser Situation, in der wir momentan sind, sollte ja auch gerade diese Fairness-Sache gegen untereinander ja auch einen hohen Stellenwert eigentlich haben. Also ich meine, wir sitzen ja auch alle in einem Boot im Endeffekt. Wir bangen alle darum, dass es stattfindet oder nicht, beziehungsweise wir bangen alle, dass es stattfindet und hoffen, dass es nicht wieder gecancelt wird. Und von daher war das jetzt für mich schon ein bisschen, wo ich mir denke, ja gut, wenn jeder nur an sich selber denkt, ist das auch nicht unbedingt das Beste. Und soweit ich das richtig im Vorgespräch verstanden habe, if I really understood it right, you're already forced to have like a new job besides being a DJ. I mean, you were a full-time DJ, now you're
3: I'm doing part-time.
1: Part-time? Okay, yeah. Part-time job just to get some money in.
3: Because the money of the state is not really so much and if I want and it's finished now.
1: Okay, so how long did you get money from the state?
3: Oh, during all the pandemic.
1: It is still the pandemic.
2: It's not
1: over.
3: But now that I start
1: look around, it's still lockdown.
3: But now that I start a part-time job, I don't know if they will continue pay me. I don't think so. Yeah.
1: Okay. You were in the end forced to get yourself a job just to survive.
3: Yeah.
1: So that's I guess. Thinking about that, I mean, I have a similar situation. That is like sometimes when I think about it, it was kind of mentally cracking me down, because you come from like being a creative, chaotic person working at night and maybe doing stuff like it comes to your mind, and then now you got to go into like an employment situation where you have like
3: I have to wake up every day at 7. Yeah, but I'm enjoying the work. Is
1: okay.
3: Is okay. It gave me a schedule, because before I was always disorganized. Like, I always wake up when I wanted. Like, great, sometimes I sleep all day, I work. But now, like, with the schedule, I wake up in the morning, I go work, I come back home, I still have time to start doing production. And but I would like to play again often in the clubs, you know, and travel and... 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
2: I think it's sad, because before you told us you love to produce music, and now you stop it because you don't get the reaction from the people, and it's very sad. 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
3: Yeah, because at home, like, happened me in the beginning of my productions, that at home I was thinking it's sounding amazing, and after I play in the club and sounds totally shit. 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But I think it's sounding good. Like, I think now I have a bit more experience, and I did so many mistakes that I learned from it.
1: But you are slowed down with the process of producing.
3: Yeah, a bit.
1: You are not...
3: more lazy, yeah, more lazy.
1: 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So I guess a lot of your productions are just shelved. Just you produce them, put them in the shelf, because you don't know if you want to continue and master it or not, because you don't have no experience and no reaction how it might work.
3: 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And after a while, like in the beginning when you start with that with the track, you like it and you enjoy very much, but after a while you start to get doubts about it. You don't know if it's good or not, you know.
1: You get uncertain. 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
3: so it's always good to test the tracks in the club and see how the public reacts, and also to give me idea if I need to fix something or not, you know.
1: Well, I personally get lazy continuing to do anything because I also need like the reaction. I get lazy because I know there's no opportunity to go deep inside the track and try to see what it's like. I mean, so I put it beside my on the shelf until maybe everything starts again, and then I can look into it again. And okay, there were productions that I did that were okay, but could have been more vital if I might have tested them. So I totally understand that. I mean, we are doing music for the people. Okay, there are producers that...
3: For club, we are doing club music, you know?
1: There are also producers that do the music just for themselves, but I'm one of those with the rest of my team. I'm doing it for an audience to party, and that's my main goal. I want to express myself and hope that in the way I'm expressing myself, I can motivate and animate a lot of people to enjoy it and party to it. So without the people, my music does not make sense.
3: Yeah.
1: So get you. Yeah.
2: Yes, and when you show the music your friends, everybody will say, "Oh, it's so good! It's so good!" 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
3: They are not true.
2: Really, when you make mistakes,
3: they don't want to give
2: like
3: you a bad feedback. They will tell, "Oh, it's nice, but it's not nice." You know, like that. Because if somebody asks me for my opinion, like sometimes I give my true, kind of true, not totally true opinion. If I don't like, I will. You should change this or this or. Oh, everything.
1: 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I don't.
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1: 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Oh, that sounds amazing. Oh, that's so great. 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
3: Yeah.
1: Ich meine, ihr hört ja auch
2: total, also wir haben viel so viel, Musik. Wir kriegen auch so viel geschickt immer, wir können das gar nicht alles hören, also das ist echt auch Wahnsinn, also oft können wir auch gar nicht alles beantworten und wir haben auch nicht immer 24/7 Lust, uns den ganzen Zeit Techno anzuhören, das kann man auch nicht immer und das ist schon, manchmal kriegt man auch was und dann erklärt man schon, die meisten wissen ja auch, was wir für eine Party haben, was da für Musik läuft. Dann erwartet man ja auch eigentlich, dass dann auch nur Anfragen kommen, wo es passen würde. Das passiert auch nicht. Das heißt, man hat dann wirklich dann noch, und das ist ja Kunst. Kunst ist Geschmackssache. Ja. Es ist ja nichts schlecht. Ne? Es ist nur, jeder mag was anderes oder dazu passt es und dazu nicht. Mhm. Und dann muss man dem Künstler, der voll überzeugt ist, dass es passen würde, dann irgendwie auch sagen, dass es nicht passt. Das ist dann auch immer... Oh, das ist manchmal, also mir fällt das schwer, ich mache das meistens. Das ist echt dann kompliziert.
1: Ich kenne das ja auch dann allein bei meinem Festival, was ich gemacht habe und so weiter. Du kriegst halt so viele dann Mixe oder Releases oder unreleased Tracks, die du dir dann anhören sollst. Wo du nicht mal weißt, wo sie herkommen und dann stehst du dann da und hast dein gesamtes Postfach voll mit irgendwelchen Download-Links und was auch immer.
2: Voll.
1: Und du denkst,
2: über Instagram kommt auch sehr viel. Ja. Du hast immer nur so kurze Ausschnitte, aber hörst nicht mal jetzt einen Übergang oder so, ob der den hinkriegt oder ne, oder die DJ Ja, das kriegst du dann nicht mehr mit und du denkst dir auch, okay, dann mach es doch wenigstens doch dann doch vernünftig.
1: Ja. Das ist halt so, ja, solche Sachen sortiere ich halt sofort aus.
2: Obwohl, also, wir haben da auch schon coole Leute drüber gefunden, über Instagram. Da haben wir
1: nämlich mal, wenn mir jemand nur so einen kurzen Ausschnitt irgendwie, wo ich mir dann denke, dann lass es ganz. Also wenn du mir nur ein paar Sekunden schickst, dann lass es einfach ganz. Also das ist für mich schon mal so ein
2: sollte schon ein professioneller sein.
1: Ja, wenn du auf einer kommerziellen Party auflegen willst, dann musst du zumindest, und jede Party, die nicht so gestrickt ist, dass man sagt, ach, wenn es Minus ist, auch scheißegal. Also du willst ja irgendwo die Kosten decken und du willst auch vielleicht dann für die Arbeit, die du reingesteckt hast, ja auch noch ein bisschen was mit nach Hause nehmen. Ja, ich meine, da gehen teilweise hunderte von Stunden rein.
2: Oh ja.
1: Und da ist es vollkommen legitim, dass man dann auch mit ein paar Euro 50 und einem Apfel nach Hause geht. Also,
2: genauso ist ja auch gerechtfertigt, was der DJ an Gage verlangt. Ja, eben. Ne? Ich weiß ja selber, wie viel Zeit man da rein investiert hat, die Tracks rauszusuchen erstmal, dann auszusortieren, sein Set vorzubereiten. Ja. Da sitzt man ja Stunden dran. Ne? Und dann legst du da 2 Stunden auf und hast da, keine Ahnung, wie viele hunderte Tracks aber vorbereitet. Und aber dann passend auch auszusuchen, während du spielst, dass das Publikum halt
1: am Ball bleibt.
2: Genau, also das ist schon echt krass, wie viel Zeit man da investiert. Und wenn man jetzt die Tracks noch kauft, sind die halt auch scheiße teuer. Ne? Ja, das kommt noch dazu.
1: Also, stell dir vor, wenn du die Platten alle kaufen musst, dann wird es noch mal richtig, dann wird es noch mal krasser. Also wollen wir ja nicht ausblenden, gibt's ja auch. Aber die Sache ist halt, dass es halt auch normal ist, dass man da so an die Sache dann auch rangeht, da erwarte ich eine gewisse Professionalität. Ja. Also wenn ich eine Veranstaltung, die mehr als 100 oder 200 Leute besuchen sollen, dann gehe ich davon aus, dass die Leute sich auch ein bisschen, zumindest so halbwegs den Arsch aufreißen, dass man sie auch ernst nehmen kann.
2: Ja.
1: Also so würde ich das sehen. Also,
2: das stimmt.
1: Ich meine, du kriegst zwar, you get your half of the gigs that you played were offered to you, but on the other hand, you always try to network and get new opportunities to play.
3: Of course. Sometimes when I play in a party, other promoters from other parties are there enjoying the party. Mm-hmm. And sometimes after my gig, I get invited, or they ask me for my contact, and after they contact me. Yeah.
1: Then you pitch yourself with a promotional mix or something like that, I guess.
3: To be honest, I pitch a lot in the beginning of my DJ career, but lately not really much.
1: Okay.
3: I think I should do again, because in the past what I did was the parties, they have a page on Facebook, and I always find a lot of parties, and I always was copy and paste the text I had prepared. I just needed to change the name of the party. And I got a few gigs like that, but a lot of times they even didn't reply. But what happened is, after I play for 1 or 2 years, the people get to know me more, yes. And after I start to get more gigs, yeah. And
2: you're not unknown in the scene, so the people, the parties ask you to come to play.
3: They already know me,
1: I have to admit, I never really pitched myself to somebody, hey, can I play at your party? Because I was always thinking that, especially in this local area, in the beginning, only this local area was my playing field. And I thought, either they have heard something about you, or it doesn't matter. Because then they are not interested in you anyway, so you would just annoy them by asking, may I play, like begging, like I think that's a problem for all DJs. Where's the difference between pitching and begging?
2: A lot of time when we are at parties, Nils and me, and people ask, you're from Nur Böse? Yes. Ah, okay. You know, I'm also a DJ and you listen to my track. Thank you, but yeah. Thank you, no. And it's very anstrengend.
3: Because it is.
2: And then to tell the people, sorry, first I'm here for private. I'm not here for the party, for connect to people. Of course, I want to connect people, but we are not searching for new DJs or something like that.
1: Yeah.
2: And when we search for DJs, we ask our friends if they have an idea, or we ask the community, for example, because we make a lot of with our community. We involve them, to our plans and to our parties. Also when the people, then I ask them, oh, you played at a party before? No, it would be the first time. Okay. We also had DJs that play at the first time at a club, but we look if it's okay. We take a DJ who's played for a long time and he have to listen to the guy or to the girl and if it fits or not, and if the people are ready for play in the club the first time and not in a party when I'm, or I meet people and they say, okay, I can play? No.
1: To be honest, to my experience, I'm never, no matter where I'm going, I'm never totally private. I'm never totally private. Either they ask me about my releases, or they ask me if they can play at my party, or they ask me. So it's like always. A lot of people that I'm going to party who accompany me are like always amused that. So many people know me that I don't know.
3: I think it happened with every DJ, right?
1: And it's like they are my best friend and best buddy, best friends forever, and I'm like, help, I don't know, who is that guy?
2: Okay, you're a DJ, you don't have so much contact with the people, you know? You're on the desk and you don't talk to them, you don't make a
3: They see you all the time, kind of, but you have so many people to look that you don't look to that person, and then, after a while, you are without playing, he come to you, how are you? Hi, how are you? And you don't know them, and that's happened a lot also to me.
2: I think I like it. But not when the people don't get any distance. And they know you, but you don't know them. Yeah. So they have a little bit to be private. Yeah, but a lot of people are directly too close.
1: It gets problematic when they try to get your time.
2: Mm-hmm.
1: When you try to party.
3: And when you are playing and they ask you to go to your side of the DJ, but that is a bit annoying as well. So many times I'm playing and can I go there?
1: No, but the thing is, then they take your time and you just don't know how to satisfy them, but get your time back because you're there to dance and party.
2: Yes.
1: And they're and I have like this release coming out and that, and may I play, and can we get in touch? And yes, I told you we can get in touch, but
2: now let me dance. Yes. Yes, it's also in the party.
1: Sometimes like a strange situation. I'm used to it these days, but when I got people accompanying me, they are like, let's get somewhere else. We are not here for business talk.
2: Yeah.
1: Because they are not part of the business that I'm doing. So they are not interested in conversations that I'm not interested to. But, you know.
2: Yes.
1: You said that, just to get back to...
5: Is there something else?
1: Oh, please!
3: Apple Watch.
2: Mach mal so. Was hat denn jetzt? Hast du da gemacht?
1: Ich weiß.
2: Und jetzt machst du auf...
3: I think it's already out.
2: Auf dem...
1: Da ist es, ja. Du Not ist der Frauen und Technik, ne? Hör bloß auf. Okay. Gut, damit habe ich mir ein Patzer auch dieses Mal erlaubt, das ist schön. but let's get back to your release, because now you have a signed release. You have a signed release on Studio 3000.
3: Mm-hmm.
1: What's the title?
3: Collision.
1: Collision. Okay. Yes. Any personal experiences for Collision? Why Collision?
3: Yeah, like I put why Collision, because I have a vocal after the main break that says where am I and what I'm doing here, something like that. And like it's like you have a collision. It's like you have a collision, and you die. I don't know. And your spirit is I don't know. Wake up, and you wonder where am I? When I hear the vocal, I was thinking on it. You know,
1: okay.
3: It's why I was wondering a collision, because the vocals of the track I didn't like so much. Where am I to a title of a track? So I chose Collision because of that.
1: Yeah, I'm asking because there are different approaches that all producers have. For example, all my tracks are autobiographical tracks that I do, which I try to use to transport things that I experienced in my life. Mm-hmm. Others just do go by beats and stuff, because they are not interested in any of the marketing. They just want to have the sound they like, and there are so many different approaches how to produce stuff. That's why I'm asking, because
3: like the names of my tracks, sometimes when I hear a cool name or something, I have a list on my phone with names I like for tracks. But not every name I have combined with the track I'm doing. Have tracks that I feel that this name fits for it, and have other tracks I'm doing that I see that this name don't fit for it, you know? And this track Collision, I think, fits good the name, and also with the vocal. It's why I choose Collision.
1: Yeah, okay. My vocals come before the beats. So I already know what the title of the track is.
3: Oh, and, me not. I always know at the end. At the
1: and
3: end,
1: I record,
3: should I call this?
1: And I record the voice samples before any beat is done. So, and then I say, okay, now I got like the road. Now I can pave it. Now I can put everything onto it. That's why my style got a bit harder, but I like it.
2: Yeah,
1: that's my boy. So,
2: Ja, so. Das ist der
1: Tag? Den habe ich jetzt zur Seite gepackt.
2: Okay, I will say that I have a story, because my boyfriend started to produce now, and he told me a few days ago, say fuck you, and I say why? He say fuck you, but so how do you say it every time to me? And I was like fuck you, and then he show me, he give me the headphones, and I hear my voice with Drake, and I was like okay, nice.
1: So now so nice. you are his first sound sample.
3: Featuring
1: yeah.
3: you.
1: Yeah, but it's sometimes it's like I have a vision for the track. What I want to talk about, and then I in the train or whatever. Okay, that's a nice verse, and then I record it. But let's listen into the track.
3: Yes, let's listen now.

0: können dadurch auch einen groben Faden geben über ein spannendes Thema und werden das Ganze dann auch mit Einspielern unter anderem dann, was wir uns überlegt haben, ja ein bisschen untermauern. Also genau. Das Thema, was wir uns für nächstes Mal überlegt haben, ist zum Beispiel
1: Sexismus in der Techno-Szene.
0: Ja.
1: Das beinhaltet natürlich halt von anderen Clubbetreibern oder Partyveranstaltern, wie die das sehen, ob sie es bemerken, ob sie was dagegen tun. Und halt auch zum Beispiel natürlich betroffene DJs, weibliche, die zum Beispiel auch was dazu sagen können und wie sie halt das erleben oder ob sie es manchmal vielleicht sogar nutzen.
0: Ja, wollte gerade sagen, das ist ja, ist ja so eine Frage. Das ist ja dieses heiße Thema, was ja auch immer wieder angesprochen wird. Einige weibliche DJs.
1: DJs sagt man nicht. Das ist
0: ja, ich weiß. Das ich DJs. Weiß, dass DJs. Ich habe eben gerade auch, aber da habe ich es schon ausgesprochen. Ich habe eben gerade überlegt, du hast gemerkt, wie ich innegehalten habe.
1: Ich habe es gemerkt.
0: Und ich kann nicht immer politisch korrekt sein.
1: Ja, aber dass wir lernen, wir reflektieren und lernen.
0: Ja, ich hätte es beinahe hingekriegt.
1: Ja, stets bemüht.
0: Stets bemüht. Nee, aber die Sache ist, das ist ja so eine Sache, die ja oft vorgeworfen wird, dass gerade die erfolgreichen Model-like DJ die Sexismuskarte einfach ausspielen, bewusst, und dadurch aber das Thema auch noch befeuern. Also auch noch schlechter und schlimmer machen für alle anderen, die da draußen sind, weil dann wieder quasi die Erwartungshaltung der Industrie auf Dinge gelenkt wird, um die es eigentlich gar nicht gehen soll. Eigentlich soll es ja um die Musik gehen und nicht die Nase passt perfekt auf das Cover der Zeitschrift.
1: Ja.
0: Also von daher, wir wollten dann ja auch ein paar O-Töne in dem Zusammenhang dann auch einfangen.
1: Ja, das wird, glaube ich, ganz cool und interessant. Ich hoffe, das wird gut ankommen. Mhm. Das Thema ist ja immer noch trotzdem Techno und wir laden Gäste aus der Techno-Szene ein.
0: Ja.
1: Und genau.
0: Ja, wir werden natürlich das nur als eines der Themen haben und dann soll sich der Talk natürlich wie
1: so
0: immer
1: eben
0: organisch einfach entwickeln, egal wohin die Reise geht. Heute ist die Reise ja auch, obwohl ein Gast nicht gekommen ist, dann trotzdem noch irgendwo lang gegangen und ich denke mal, das werden wir auch weiter behalten. Ich denke mir, wir sind auch ganz glücklich darüber, wenn man uns Anregungen noch schickt.
1: Ja, das auf jeden Fall. Interessant ist ja auch zu wissen, so, worüber macht ihr euch vielleicht Gedanken? Was ist für euch interessant? Was ist für euch vielleicht gar nicht auch so ersichtlich? Oder was interessiert euch mehr halt, um halt ein bisschen hinter die Kulissen auch zu gucken oder so?
0: Ich denke mal, es ist auch ganz spannend, falls du den Freitag vor der nächsten Sendung einfach mal vielleicht auch bei euch im Fetisch-Talk einfach mal zum Ende hin nochmal fragst, wie eure Leute in dem Talk zum Beispiel das Thema Sexismus
1: sehen. Ja, das Thema haben wir ganz oft schon auch gehabt, so. Deswegen.
0: Hast du dir schon mal, have you ever thought about the topic of sexism in techno? How women are treated,
2: female not only women.
3: DJs and... Well, it depends of the place, like you told before, like have clubs and a circle that the people are a bit homophobic and also a bit sexist. And I think the club culture and the techno culture is like getting more, like the world is getting better and better each year, you know. And
0: better or better?
3: Better. Yeah, okay. But have places that the people are a little bit sexist and or homophobes. Like it's depends of the place, you know.
1: Yes.
3: Like or the country.
0: The interesting thing is sometimes people even go toward me because a lot of times I play bare-chested and they say that I'm playing the card. So it's interesting how people sometimes cope with this this topic. And I was like, okay, so it's not good that I'm sweating and taking off my t-shirt? It's not good?
1: No.

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1: Ihr hört die Mash It Up Radio Show hier auf 674 FM. Die Mash It Up Crew meldet sich aus der Quarantäne. Das sind Laida Loca, Daferva und ich, Alo. Wir haben euch alle einen kleinen Mix mitgebracht. Mit meinem geht's los heute. Es geht einmal quer durch den Garten. Ein bisschen Cumbia ist mit dabei, ein bisschen Reggaeton, ein paar Housey-Vibes und Atmosphärisches. Und ein bisschen Hip-Hop ist auch mit dabei. Ich habe versucht, hauptsächlich neue Tracks einzubauen vom neuen J Balvin-Album oder auch von Bad Bunny. Caribou ist mit dabei oder auch Reina Tropical aus Mexiko. Viel Spaß!

Ihr hört die Mash It Up Radio Show hier auf 674 FM. Mein Name ist Alo und das war's mit meinem Mix. Weiter macht jetzt meine Kollegin Laida Loca, die hat euch auch einen einstündigen Mix aus der Quarantäne geschickt. Schwerelose Vibes, so wie Ida das eben gut kann. Immer fluffig, immer tiefenentspannt. Viel Spaß.

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0: hier in der Mash It Up Radio Show. Und ab jetzt gehören die Regler, Kollege Da Ferba.
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Guten Abend, liebe Freunde. Wir gehen in die letzte Runde Mash It Up Radio Show hier bei 674 FM. Starten tue ich mit einem Track von einer ganz besonderen Compilation, die ich vor etwa 3 Wochen herausgebracht habe, zusammen mit 24 anderen weltweiten Produzenten. Die Compilation nennt sich Cosmo Club Corona Compilation und ist zu finden auf Bandcamp. Der Erlös dieser Compilation geht an den Schlachthof Krefeld, wo ich den Cosmo Club seit vielen Jahren mache und viele Gäste, die wir auch unter anderem hier bei der Mash It Up hatten. Gemeinsam haben wir ein bisschen was Gutes für den Club getan. Viel Spaß mit dem Mix hier. Ich melde mich immer wieder und informiere.

Ihr hört die Mashed Up Radio Show hier bei 674 FM und das hier war Florentino, el Romántico de los Románticos, der UK-Colombianer mit dem Track Patra von dem neuen Album Love to Hate, Hate to Love. Außerdem haben wir gehört Four mit dem Track BMW von seinem aktuellen Album und Doble Redoble mit dem mexikanischen Rapper Charlotte. Auch zu finden auf der Compilation, die ich vorhin schon angesprochen habe, Cosmo Club Corona Compilation. Ich werde auf jeden Fall den Link hier in die Sendung setzen, damit ihr da mal draufklickt und durch die 24 Tracks drüber fliegen könnt. Wir machen weiter mit Dinamarca, den ihr hier schon im Hintergrund hört, und dem Track Uno. Wir bleiben bei Bellaqueo und Perreo und Latin.

Ihr hört immer noch die Mash It Up Radio Show bei Sexy in 4FM und das hier ist der Banger Apunalau 2020 von King Dudu. Zu finden auf seiner EP Frutas Prohibidas. Neo-Perreo vom Feinsten, beziehungsweise Neo-Perreo mit Classic vermischt. Also er produziert im Stile von DJ Blas aus Puerto Rico, dem Godfather of Reggaeton, und vermischt da auch hausige Sounds drin, 90er-Sounds, ich finde das total geil. Davor haben wir gehört meinen Kollegen DJ-Produzenten Bonifly aus der Schweiz, aus Genf, mit dem Track River, und der andere Track hieß Soledad Ambient, beide noch unveröffentlicht, natürlich nur für euch hier bei der Mash It Up Radio Show. Bonifly und King Dudu auch zu finden auf dem Cosmo Club Corona Sampler, von dem stammt auch der nächste Track, Fletcher von Rocky Marciano. Mal sehen, ob ihr das Original Sampler

Das hier ist der Track Igama von Gabba Cannon aus Südafrika. Shoutout an Emily Dust in London. Bei ihr habe ich mir den Track abgeluchst. Und ja, davor haben wir gehört No Conversate with the Fake von Benji und Moss. Den Track findet ihr auf der Cosmo Club Corona Compilation, von der ich schon die ganze Zeit irgendwie geredet habe hier. Shoutout an alle Leute, die in dieser schwierigen Zeit ihre Clubs unterstützen und die nicht hängen lassen, weil ja, moralisch muss da einfach was passieren. Wir müssen die Clubbetreiber bei Stange halten und mit unserem Output versuchen, auf die Bildoberfläche zu holen, damit die nicht untergehen. Ja, wir machen weiter hier bei der Mash It Up Radio Show bei 674 FM. Es macht mir natürlich sehr viel Spaß, wie immer mit euch hier den Abend zu teilen.

Wir kommen leider schon zum Ende der Mashed Up Radio Show hier bei 674 FM. Hat wie immer sau viel Spaß gemacht. Und ja, die letzten Tracks, die wir gehört haben, unter anderem Ghetto Vanessa vs. El Químico aus der Domrap mit Sonido del 15, auch zu finden auf dem Cosmo Club Corona Sampler. Außerdem Gina Jens aus Südafrika und einer meiner Lieblingstracks derzeit, Leave Me Alone von Tess Press. Den allerletzten Track, den gibt's von Timeless, der nennt sich Marcação und ebenfalls zu finden auf der Cosmo Club Corona Compilation, die ich euch einfach nur ans Herz lege. Habt einen schönen Abend, bis zum nächsten Mal, bye bye.

0: Hallo. Guten Abend, hier ist Caribbean Style Radio. Mit mir ist Selector Adi Rock in the Mix. Ich bin ganz neu bei 674 FM und freue mich sehr, dass ihr hier einschaltet bei der ersten Sendung. Und ja, ich habe auch einen Special Guest dabei aus der Kölner Reggae-Szene, DJ Densen.
1: Yeah, yeah, hallo, hallo. Schönen guten Abend.
0: DJ Densen, ein wunderbar umtriebiger Reggae- und Hip-Hop-Producer. Schon seit vielen Jahren dabei. Und ja, heute wird er uns ein bisschen was von seinen Produktionen erzählen. Aber erstmal mache ich einen ganz chilligen Song an für uns. Galas aus dem Senegal. Mit einem sehr deepen und sehr schönen Reggae-Song.

0: Jesaja, ihr seid hier goldrichtig bei der Good Vibration Sendung Caribbean Style. Mit mir Select Adi Rock in the Mix, gerade eben gehört Galas, Sieg, Saya. Und bei mir ist DJ Densen.
1: Hi.
0: DJ Densen, wo kommst du her? Wie hast du angefangen, Musik zu machen?
1: Lange Story, ich komme eigentlich aus Berlin, aber habe meine Jugend in Fulda verbracht, in Hessen. Und da habe ich, glaube ich, angefangen, Musik zu machen. Vor allem Hip-Hop-Musik am Anfang. In einem Jugendzentrum habe ich angefangen mit Auflegen und Scratchen. Es gab zu Hause keine Turntables. Es gab nur Steine mit Milch, du weißt. Und wir haben angefangen, uns Platten zu kaufen und die im Jugendtreff aufzulegen. So ging alles los und auch die ersten Beats und so. Genau.
0: Geil. Und dann wurde gebreakt und gemalt.
1: Genau.
0: So wie das früher
1: so richtig kitschig,
0: üblich war.
1: So was.
0: Wicked, wicked. Hast du auch gemalt?
1: Gibt's? Nee, ich habe, glaube ich, einmal eine Brücke gemalt und als ich das einmal hell gesehen habe, habe ich es aufgegeben. Danach am nächsten Morgen.
0: Okay. Ist mittlerweile verjährt.
1: Ja, ist verjährt.
0: Wir reden weiter über deine Produktion. Und das Erste, was ich von dir gehört habe, ist der Dark Fader Rhythm. Was war der Dark Fader Rhythm für ein Projekt?
1: Boah, das war, ich habe Beats gemacht und auch Dancehall-Sachen angefangen viel und so. Also erst Hip-Hop und dann auch viel so Reggae-Dancehall-Kram. Und das war tatsächlich mein erstes Release im Dancehall-Bereich, glaube ich. So 2012, 13 müsste das gewesen sein. Mit Felix von Boombrush Productions aus damals Oldenburg. Genau, das heißt, ich habe diesen Beat gemacht und er hat sich so um das Voicing gekümmert. Und zu der Zeit war es noch so, dass es, glaube ich, ein bisschen anders als heute. Man hat einen Rhythm irgendwo hingeschickt und es sind sehr, sehr viele Sachen passiert, sind sehr viele Menschen drauf angesprungen. Wir hatten am Ende echt viele Tunes und genau, das war so das erste Release, glaube ich, was unter meinem Namen passiert ist.
0: Ja, wicked. Und wir hören jetzt ein paar Songs auf dem Dark Fader Rhythm. Und das Besondere ist, von ein paar Songs gibt es Akustikversionen. Wieso gibt es zwei Versionen?
1: Ja, das war Felix ja damals so eine Sängerin und auch Teacher, die unter anderem und so ein paar Leute, glaube ich, so auf dem Schirm hatte, die er so ein bisschen featuren wollte nochmal und hat so ein paar Akustiknummern oder es gab eine Akustik-Version danach, die Boomrush, also die Band, die auch hatte, die Backing-Band, eingespielt hat und quasi so Remixe oder ja, Remakes von ein paar Tunes dann mit Akustik-Gitarre und so.
0: Super nice. Und das hören wir jetzt. Wir hören jetzt erstmal Teacher D mit Rasta Ting Akustikversion und dann hören wir die richtige Version auf dem Dark Fader und noch ein paar andere Songs auf dem Rhythm. Alright, let's go.

0: Yes, yes, yes.
1: Party People. Das hier ist Caribbean Style Radio mit mir Select Hardy Rock in the Mix und Special Guest DJ DJ Denzen. Gerade eben gehört den Dark Fader Rhythm von DJ Denzen. Und Denzen, ja, darauf ist auch Don Tipper, ein alter Homie von mir und auch von dir. Tipper hat mir gerade geschrieben, er hat diesen schrecklichen Hurricane miterlebt. Sowas Krasses, meinte er, haben die in Jamaica noch nie gesehen. Hurricane Melissa hat das ganze Land verwüstet. Also Leute, spendet, helft den Menschen, yes, wo ihr könnt. Und du machst auch eine Charity-Party, oder?
2: Auf jeden Fall, ja. Es war natürlich für uns alle sehr bewegend die letzten Tage, weil man viele Freunde hat und das so aus erster Nähe mitbekommt über Social Media und Telefonate und so weiter. Ich glaube, dass es sonst in Deutschland kaum noch irgendwie Interesse dafür gibt gerade. Das ist quasi Seite 7 der Tagesschau, Hurricane in der Karibik, fertig. Aber der war schon echt heftig und hat viele Menschen obdachlos gemacht und, weiß ich nicht, Straßen weggespült und so weiter. Genau, und deswegen war das jetzt die letzten Tage Thema und ich habe eine Resident-Veranstaltung in Köln im Subway, immer am 4. Samstag, die nächste ist am 25.11. Die Party heißt One und wir haben uns überlegt, dass wir daraus ein Charity-Event machen, sprich alle Einnahmen, die wir da einnehmen, werden nach Jamaica gehen und genau, die DJs zocken umsonst, der Club nimmt keine Miete, also komm vorbei, mach das Portemonnaie voll und kommt am 25.11. in Subway, wenn ihr in Köln seid.
1: Sehr gut, feiern für den guten Zweck. Davor haben wir auf dem Dark Fader Rhythm Denham Smith gehört. Kannst du ein bisschen was über Denham Smith erzählen?
2: Denham Smith, auch ein Jamaikaner, der lange in Köln ist, war, glaube ich, früher viel so mit, oder war viel mit Kingstone unterwegs, Gentleman, gab ein Album auch so mit TOK-Features und schon hier und da ein paar coolen Tunes und wurde mir, ich weiß gar nicht genau, wie der Kontakt zustande kam damals, aber ja, wir haben auf jeden Fall diesen, das war der erste Song, den ich mit Denham gemacht habe, 2012 haben wir uns kennengelernt und sind heute noch sehr connected, haben viele weitere Songs gemacht und er ist auch oft in meinem Studio gerade, genau, und wir verbringen viel Zeit zusammen. Ja, sehr talentierter, underrated Artist meiner Meinung nach.
1: Und du hast einen Song mit Denham Smith und Trisha gemacht. Wer ist Trisha, wie ist dieser Song entstanden?
2: Trisha ist auch nach Köln gekommen, die kommt aus Kenia, genau, und Denham hat sich so ein bisschen um sie gekümmert damals, hat, glaube ich, recorded für sie und hat uns so vorgestellt und ich habe teilweise habe ich Rhythms gemacht, die ich ihm geschickt habe und dann kam er irgendwann wieder mit einem Rhythm, mit einem dieser Rhythms, wo sie dann drauf war. So,
1: ne? Ja, geil.
2: Genau, und das wurde dann Feature, das war für sie so eine Single, We Need Love, ich weiß nicht mehr genau, 2015, 16 oder so muss das gewesen sein, genau, und sie war lange, lange Zeit bei Gentleman, Backing-Sängerin und spielt inzwischen auch viel Solo-Kram und so. Ja, auch da habe ich so eine Connection einfach mit Kölner Leuten, wo man ja dann immer wieder mal macht zusammen auch und so.
1: Ja, Mann, in Köln geht einiges und deswegen hören wir jetzt Trisha featuring Denham Smith mit We Need Love, produziert von DJ Denzen.
2: Ich glaube, noch ein Satz. Ich glaube, das ist der erste Reggae-Rhythm, den ich gemacht habe damals, wo ich alles selbst gespielt habe oder geloopt habe. So.
1: Ja? Yeah. Hammer.

0: Okay, das war gerade Trisha mit Same Old Song, produziert von DJ Danzen, der auch hier bei mir im Studio ist.
1: Yes.
0: Wow. DJ Danzen, über Trisha haben wir gerade gesprochen. Du hast aber noch eine andere Connection hier in die Hip-Hop-Szene zur Büchengang. Wer sind die Büchengang?
1: Büchengang, sag mal, was Büchengang war oder ist, so ein Kollektiv gewesen von verschiedenen Rappern aus Köln, unter anderem Fidel Castro, ich weiß nicht, ob das noch einige auf dem Schirm haben, mit dem war ich früher viel unterwegs, auch so eine längere Geschichte. Ich habe mit meinem Mitbewohner aus der WG damals, mit Melz zusammen, haben wir die ersten Fidel Castro Sachen recorded bei uns.
0: Und Big Up Melz.
1: Aufgenommen, genau, der auch Beats baut und so, Big Up Melz. Genau, und wir haben Fidel Castro EP 1, hat Melz produziert oder vor allem recorded. Ich habe da Scratches gemacht und so, und später ist dann da ein bisschen was passiert bei dem, Backspin und Melting Pot Music und so. Und wir waren lange zusammen unterwegs, ich war sein DJ, ja, haben viele Projekte gemeinsam gemacht, ein paar Touren gespielt und ja, da habe ich, darauf spielst du wahrscheinlich an, irgendwann einen Remix gemacht, unter anderem.
0: Ich will noch was anderes fragen.
1: Ja.
0: Tour. Wer war auf dieser Tour? Gold Roger,
1: Fidel Castro, dabei, ne? Gold Roger, Fidel Castro, Johnny Rakete und DJ Danzen. Genau, es gab natürlich auch Fidel Castro-Auftritte, wo wir einfach zu zweit oder zu dritt waren, aber es gab dann irgendwann diese Tour, niemand hatte die Absicht, auf Tour zu gehen. Genau, da waren wir zu, das waren so zwei Rutschen, glaube ich, einmal im Herbst, einmal im früheren Herbst. Ja. Genau, so Underground-Hip-Hop.
0: Okay, cool. Ja, und du hast einen Remix gemacht für Fidel Castro.
1: Genau, Fidel hat selber auch Beats gebaut irgendwann und hat, kann man das hier sagen, hat einen Song gesampelt, den auch schon andere gesampelt haben, und ich habe da ich viel für ihn recorded habe auch, hatte ich dann immer die Spuren, also ich hatte halt auch Beatspuren zu Hause teilweise und halt seine Vocals, also sowieso, und dann habe ich gedacht, komm, ich mache eine Reggae-Version davon, weil ich halt, hat sich angeboten wegen dem Sample, und dann habe ich ihm das gezeigt und alle fanden es irgendwie nicey, und dann haben wir, das weiß ich nicht mehr genau, 2015, 16, sowas war das, auf dem Splash waren wir, haben wir gespielt, und dann hat Trettmann gerade dieses Video gedreht mit Megalo für Was Soll's, produziert von TK. Mhm. Das war so der Übergang, so kurz bevor es Kitschkrieg gab, glaube ich.
0: Bevor er von Ronny Trettmann zu Trettmann wurde.
1: Genau. Und bevor es dann irgendwie Claudi oder Trappy wurde auch zum Teil. Genau, und der hatte Fidel Castro auch im Schirm und fand es total geil, und wir kannten uns auch ein bisschen, dann haben wir drüber geschnackt, dass wir was machen wollen, und er wollte erst einen neuen Song machen auch und so, und wir wollten ein Feature machen mit Trettmann, und dann ist es irgendwie so passiert, dass es quasi der, das wurde, es wurde ein Remix von dem Song in der Stadt featuring Trettmann, also Reggae-Remix von dem Hip-Hop-Song.
0: Und so. Genau, und es geht um das Leben in der Stadt, und ich möchte eine Sache erklären, Trettmann bezieht sich auf einen New York Times Artikel über Leipzig, das erwähnt er, es gab damals einen Artikel darüber, wie cool Leipzig ist,
1: ja,
0: in der New York Times.
1: Ja.
0: Und das sagt er in einer Line, wenn ihr das gleich hört.
1: Genau, ich glaube, es ist so ein bisschen so die beiden Perspektiven. Also, ne? Zum einen, klar, Köln, also auch Fidel Castro war immer ein großer Verfechter von Köln und Aushängeschild teilweise. Und trotzdem gibt es natürlich auch die dreckigen und unschönen Seiten jeder Stadt. Und das ist, glaube ich, so das, was beide in dem Song verarbeitet haben.
0: Okay, jetzt Der Beitrag zum Stadtbild, Fidel Castro featuring noch Ronny Trettmann, kurz bevor er Trettmann wurde, in der Stadt, DJ Danzens Reggae Blend.

0: Yes, yes. Das war gerade der großartige In der Stadt Remix. Fidel Castro featuring Ronnie Trettmann, DJ Denzens, yes. Reggae Blend. Und ein Highlight, würde ich sagen, deiner Karriere ist ja Good Woman mit Romaine Virgo. Wie kam es denn dazu?
1: Yeah, wie kam es dazu? Ich habe Rhythm gemacht mit meinem Homie MLND, sehr talentierter Musiker. Das ist der Bruder von Mila, falls sie jemand kennt. Ich glaube, bei euch kennt man die im Radio.
0: Shoutout.
1: Shoutout Mila, big up Mila. Genau, und wir haben viele, viele Sessions gemacht zusammen und das ist so ein Rhythm von denen, der da entstanden ist. Und ich habe vorerst angedacht, so eine Rhythm Selection zu machen damit und habe so ein paar Demos gesammelt und dann hat unser gemeinsamer Freund Kai, den kennst du auch, hat
0: Shoutout
1: an Kai, hat den Rhythm an Romaine geschickt, beziehungsweise ans Management, an Nico, weil so die Idee war, dass das dazu gut passen könnte und da ist nach einer längeren Geschichte dann draus geworden, dass es eine Single wurde, sprich es gab keine Selection mehr, sondern Romaine hat den Rhythm exklusiv für seine Single, für sein lang erwartetes Album bekommen und auch mit Video und so weiter, genau.
0: Und er hat ihn live genial performt beim Summer Jam. Kannst du was dazu sagen?
1: Ja, ey, voll. Ich hab's, es war ja leider Covid-Zeit, das heißt, es gab schon hier und da so Auftritte auch, die man online sehen konnte, auch so Sumfest in Jamaika oder so, weiß ich noch, dass ich morgens vom Auflegen kam und mit Zeitverschiebung, oder ich glaube, ich bin nach dem Auflegen sonntags aufgewacht, so, weiß ich nicht, 10 Uhr morgens oder so, dann habe ich mir das reingezogen, das erste Mal, wie es live gezockt wurde, ist natürlich immer crazy, sowas so wachsen zu sehen und so eine große Ehre, finde ich, vor allem dann halt in Jamaika auf so einer Riesenbühne. Und hat dann leider ein paar Jahre gedauert, bis ich selber in den Genuss kam, es dann live mitzubekommen. Das war dann Summer Jam letztes Jahr. Genau, und ist nach wie vor fester Bestandteil der Show. Und ich glaube auch immer noch Last Tune mit großem, fetten Outro. Und letztens gesehen, es gab ein Cruise-Ship in Japan, ein Reggae-Cruise in Japan, auch abgefahren, da zu sehen, dass es einfach eine fette Szene gibt und die Leute da auf dem Cruise-Ship tagelang Reggae hören. Und auch da habe ich ein Live-Video geschickt bekommen von jemandem, genau, das Roaming, das da zockt.
0: Immer. Ja, Mann. Und die Band spielt den Rhythm richtig krass. Also das ist ja voll der Film. Die mixen ja auch dann so kurz. Kevin Little, Turn Me On.
1: Ja,
0: spielen
1: genau.
0: Die kurz das Instrumental und dann wieder dein.
1: Ja, ja, genau. Und fettes Gitarrenauto und so. Ja, ist schon immer noch nice.
0: Ja, ja, das ist schon witzig. Ja gut, dann hören wir uns das jetzt mal an. Romaine Virgo, Good Woman, produziert von DJ Dönsen.

0: Okay, okay, Good Woman. Big up an alle, Big up an alle Good Womans da draußen. Ja, Mann, nicer Tune. Wir sprechen jetzt über eine Sache, die viele schon verdrängt haben, zu Recht, oder nicht mehr so gerne dran denken, der Lockdown.
1: Yo.
0: Im Lockdown, aber auch im Lockdown wurde Musik gemacht.
1: Richtig.
0: Zum Beispiel der Lockdown-Rhythm, was war das denn?
1: Ja, das war auch so eine Phase, wo ich viel Rhythms mit Maxi gemacht habe und als es dann so ein bisschen spooky wurde, er wohnte in Remscheid und wir haben uns in Köln eigentlich verabredet im Studio und dann war das so das erste Mal, dass man nicht mehr wusste, ist das jetzt noch cool, dass wir uns treffen zu zweit im Studio oder ist das schon nicht mehr cool? Also es war so ganz am Anfang vom Lockdown und wir haben uns dann aber entschieden, dass das okay ist und wir waren auch beide fit. Da gab es auch noch, glaube ich, gar keine Tests. Das war so ganz Beginn irgendwie von Covid. Ja, und dann haben wir an dem Tag diesen Rhythm gemacht und ich hatte dann irgendwie die Überlegung, weil da ja sehr viel online passiert ist, der Zeit so eine Art Challenge zu machen. War auch nicht der einzige, gab dann später noch eine aus Jamaica, kam so relativ zeitgleich. Shoutout Teflon, Big Producer. Und genau, das heißt, wir haben den Rhythm dann so in ein paar Tagen fertig gemixt und in Zusammenarbeit mit der Rhythm Magazine so eine Art Challenge gemacht, haben das Ding online gestellt, haben gesagt, ey, jeder kann was drauf singen, poste dein Video und wir suchen so, weiß ich nicht, 8-9 Songs aus am Ende. Es war jetzt nicht so, ey, du kriegst hier einen Plattenvertrag, sondern es ging eigentlich eher darum, dass wir gesagt haben, ey, es soll irgendwie entertainen, so, weißt du, es soll was passieren in der Zeit. Und das war ja auch sehr global und für mich war es halt cool, weil man dadurch auch einfach viele neue Menschen wahrgenommen hat, mitbekommen hat, wie zum Beispiel Wash Rebel, heute Wash Rain, eine Sängerin aus Jamaika, mit der ich auch später viel noch gemacht habe und so, genau, die leider auch heftig betroffen ist von dem Hurricane gerade und so, ja, so, das heißt, das war so eine, ja, Online-Challenge oder Entertainment-Challenge und davon haben wir dann später so 8 Songs released, ja.
0: Ja, und einer davon war mit Fabio Battista, wer ist das?
1: Oh, auch eine ganz lange Story, alter Freund, super talentierter Sänger, Big Up Fabio, in allen Genres finde ich auch, super soulige Stimme, kann super geil Reggae singen, aber auch anderen Kram und wir kennen uns ewig auch so aus Mucke-Szene, haben früher viele Konzerte oder welche Gigs zusammengespielt und ja, der hat, er lebt in Baden-Württemberg und hat auch eine Version gemacht, ja.
0: Und das ist ein unfassbarer Sänger, ein verlorenes Juwel der deutschen Reggae-Szene.
1: Ja, krass. Ich finde nicht mal nur Reggae, ich finde immer so, ja, wenn man sich so Akustikvideos von ihm reinzieht auch und so, denke ich manchmal, es könnte auch echt einfach ein Popstar sein. So, er hat einfach eine krass unique Stimme, so, die ist super eigen und man, dafür, dass es wenig Output gibt, eigentlich ist es alles krass, finde ich. Und ja, Big Up Fabio.
0: Okay, das hören wir uns jetzt an, den Lockdown Rhythm. Und ich spiele jetzt ein paar Songs auf dem Rhythm und als erstes Fabio Battista, Get Enough.

0: Yes, I feel the rhythm.
1: Yeah.
0: Das ist der Lockdown Rhythm. Big Rhythm von DJ Denson und Maxi, MLND.
1: Yes.
0: Und das war gerade Lutan Fire mit Blood River. Der hat aber nicht bei der Challenge mitgemacht.
1: Richtig, ja? Nein. Wir haben natürlich am Ende, also wir haben die Challenge gemacht, es waren glaube ich 130, 150 Videos oder so. Es war auch wirklich viel Stuff. Genau, und am Ende habe ich natürlich geschaut, dass ich schon noch auch zumindest einen Artist drauf kriege mit einem größeren Namen, Anführungszeichen. Und genau. Lutan Fire, immer nice Artist und auch in dem Fall finde ich sehr nice einen Song. Er hat so ein bisschen die George Floyd-Geschichte damals verarbeitet, das war so dieselbe Zeit. Genau, und relativ schnell auch Spuren geschickt und so. Und es war auf jeden Fall ein nicer Song für die kurze Zeit.
0: Und du bist ihm begegnet?
1: Ich bin ihm jetzt begegnet in Jamaica, Jahre später, genau. Damals lief das alles online, genau. Und war ein bisschen witzig, weil er hat sich nicht so richtig dran erinnert, aber es hat dann kurz Klick gemacht, bei uns beiden auch irgendwie. Und dann war er so, oh, alter, krass, fetter Song. Also du weißt, es gibt die Artists wie ihn, die machen halt einfach unglaublich viel Musik. Und als er es dann gecheckt hat, war er auf jeden Fall nochmal Feuer und Flamme für den Song, 5 Jahre später. Und wollte Video drehen mit mir, genau.
0: Ja, Big Up Lutan Fire. Legend. Genau.
1: Auf jeden Fall.
0: Und du hast gerade erwähnt, du warst nach vielen Jahren Reggae produzieren jetzt erst zum ersten Mal in Jamaica. Wie war's?
1: War sehr nice, war auf jeden Fall eine geile Erfahrung.
0: Das war im Frühjahr. Im
1: Februar, ja genau.
0: Im Februar.
1: Genau. Natürlich viel zu kurz und auch stressig würde ich nicht sagen, aber viel passiert auf jeden Fall. Man will natürlich viel rausholen. Und dann ist Reggae Month auch die Zeit, wo einfach viel passiert. Und genau, ich habe einige Songs gemacht, die sind auch alle noch nicht draußen, aber ich arbeite quasi an neuem Stuff und einige sind fertig, wird jetzt bald losgehen. Ja, und ich war mit City Walks da und genau, es sind super viele Sachen passiert. Auch die haben neue Musik gemacht, Videos gedreht und ja, auf jeden Fall geile Erfahrung. Ich war sonst oft auf San Lucia, das weißt du auch vorher. Mhm. Und, genau, für mich hat das immer so ein bisschen gedauert, weil ich dachte, ich brauche erst so ein paar Songs oder Kontakte, bevor es Sinn macht, damit dann auch was entsteht. So, das war eigentlich so die Idee, die ich immer hatte. Und das ist jetzt auch passiert, ja.
0: Ja, cool. Und kannst du sagen, welche Artists du da getroffen hast, mit welchen du musiziert hast?
1: Ich habe Songs gemacht mit Jesse Royal, ich habe Songs gemacht mit Jamil, ich habe Songs gemacht mit Ching, Dancehall Artist. Genau, und es sind so ein paar andere Connections entstanden, wo jetzt wahrscheinlich auch noch ja, hier und da was kommen wird. Ja.
0: Also fürs erste Mal Jamaica ist das eine sehr gute Ausbeute, würde ich sagen.
1: Auf jeden Fall, ja, glaube ich auch. Aber das meinte ich ja eben. Das war für mich klar, wenn ich jetzt, wenn ich Urlaub machen will, kann ich das auf San Lucia günstiger, weil ich da coole Kontakte habe und genau, Karibik-Lifestyle leben kann. Wenn ich hustlen will und Mucke machen, dann muss doch was bei rumkommen und so war das jetzt ganz cool. Ja.
0: Und als nächstes hören wir jetzt den Stick With You Rhythm und darauf hören wir Yaxta als erstes mit Serenity. Wer ist Yaxta?
1: Yaxta ist ein junger Artist, so weiß ich nicht, 5-6 Jahre jetzt so, glaube ich, am Start. Kam mit Ambition, war so der erste Song, glaube ich, der so einen großen Forward bekommen hat, coole Kontakte habe und genau, Karibik-Lifestyle leben kann. Wenn ich hustlen will und Mucke machen, dann muss doch was bei rumkommen und so war das jetzt ganz cool, ja.
0: Und als nächstes hören wir jetzt den Stick With You Rhythm und darauf hören wir Yaxta als erstes mit Serenity. Wer ist Yaxta?
1: Yaxta ist ein junger Artist, so weiß ich nicht, 5-6 Jahre jetzt so, glaube ich, am Start. Kam mit Ambition, war so der erste Song, glaube ich, der so einen großen

0: Und der hat in dem Video auch, glaube ich, so coole Klischees oder so ein bisschen mit Stilistiken gearbeitet, weißt du, so Dancehall-Tänze auf der Farm mit Ziegen und quasi so ein bisschen adaptiert, was andere mit so coolen Hip-Hop-Videos machen quasi. Genau, und Jaxa hatte ich schon länger Kontakt und ich finde ihn sehr, sehr nice. Und er war vor 2 Jahren hier, das erste Mal in Europa dann, und war auch in Köln bei mir im Studio eine Zeit, und wir haben einige Songs recorded, unter anderem den. Das ist eine Production, die habe ich mit Umberto Echo von Warner's Records zusammen gemacht. Für die 5 Producer, die gerade zuhören, alle Rhythms bisher, wie der im Hintergrund sind, programmierte Drums. Das ist, glaube ich, die erste DJ Denzen Production mit Live Drums.
1: Okay. Genau.
0: Alles andere ist gelaufen wie vorher. Ich habe eigentlich einen Rhythm gemacht, habe irgendwie alles gezockt und da auch programmierte Drums gehabt, aber dann haben wir später noch Live Drums recorded für Stick Studio Rhythm.
1: Wicked. Und was ich vor allen Dingen liebe bei diesem Jaxa, ist dieses A Cappella Intro.
0: Das Intro, ja.
1: Das hören wir uns jetzt an. Jaxa, Serenity. 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

0: ist. Das war gerade. Das war gerade Stick With You von Kumar.
1: Yeah.
0: Auf dem gleichnamigen Rhythm von DJ Danzen.
1: Yes. Kumar, big up Kumar every time. Raging Fire.
0: Ja, Mann. Also, das war jetzt die erste Stunde Caribbean Style. Bis jetzt hatten wir keine großartigen technischen Probleme. Ich hoffe, wir sind auch on air. Who knows? Nein, wir sind on air. Und ich danke dir, DJ Danzen, dass du uns so viel erzählt hast von deiner
1: Danke für die Einladung.
0: Producer-Geschichte. Jetzt gibt es ein bisschen mehr Mixing und weniger Gequassel. Und später gibt es aber dann noch mehr Gequassel. Aber jetzt erstmal hören wir unseren Homie Toke mit Easy and Sway.
1: Nice.
0: Toke, bester Mann, super Typ aus Berlin. 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

Ah ja. 674 FM. Das hier ist Criminal Style Radio. Mit mir, DJ Adi Rock, in the Mix. Und ja, ihr hört es im Hintergrund, das hier ist Soca-Musik. Gerade eben gehört Michael Teja aus Trinidad. Denn für viele Menschen ist der November die kalte Jahreszeit, wo man ungemütlich zu Hause ist und alles ist dunkel. Für mich beginnt eine wunderbare Zeit, immer jetzt, wenn es so dunkel wird in Deutschland, weil die neuen Soca-Songs für den Trinidad-Karneval 2026 rauskommen. Im Februar, wenn auch hier Rosenmontag ist, ist im Trinidad-Karneval. Und die neuen heißen Songs erscheinen jetzt andauernd. Und bis Februar steigert sich das, werdet ihr auch in der Sendung hören, dass immer mehr geile Songs rauskommen, die mich natürlich auch gut warm halten, weil es ist kalt und mit Soca wird einem nicht kalt. Und wenn ich früh morgens Soca baller, dann kann der Tag gar nicht schlecht werden. Und ja, Soca ist einfach eine positive Musik, eine Happy Music. Shoutout Soaked in Soca Crew und D1, die hier in Köln tolle Sachen machen, Soca-Veranstaltungen. Und ja, ansonsten wollte ich noch was ganz anderes sagen. Vielleicht auch ein kleines Intro für den nächsten Song. Ich weiß, es passiert super viel Scheiße auf der Welt, politisch, was auch immer, Stress, Inflation und so weiter. Passt auf eure Liebsten auf. Niemand ist perfekt. Jeder macht mal Scheiße, versucht empathisch zu sein, auch wenn es manchmal schwierig fällt und man sich eher abfacken will. Aber ja, so ist das Leben und es geht einfacher, wenn man ein bisschen versucht, gelassen zu bleiben und Empathie zu zeigen. Ja, das war das Wort zum Dienstag von mir. Und passend dazu jetzt ein großartiger neuer Song, den ich über alles liebe, Leadpipe and Sadist, Only Human.

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1: Ist es euch schon warm? Ist der Winter jetzt schon vorbei? Ja, Mann. Das hier ist Caribbean Style Radio. Da spielen wir natürlich Musik nicht nur aus Jamaika, sondern von allen Inseln.
0: Yes.
1: Und DJ Denzen ist sehr oft in St. Lucia. Wo ist überhaupt St. Lucia? Erklär das mal.
2: Ja, ich glaube, viele kennen diese großen Karibikinseln, Kuba und Jamaika und Tahiti, Dominikanische Republik. Das sind die sogenannten großen Antillen. Und dann gibt es diese kleinen Inseln, Barbados, St. Lucia, Martinique und solche Sachen, St. Vincent, Grenada. Genau, das ist auch Karibik, aber ein bisschen weiter südlich.
1: Ja, Mann. Und St. Lucia ist auch direkt neben Martinique, ne?
2: Richtig, ja. Genau.
1: Also mein Traum ist, irgendwann fliege ich mit dem Flugzeug von Paris nach Martinique und dann mit der Fähre nach St. Lucia.
2: Das geht tatsächlich, ist auch gar nicht so teuer. Für die, die es nicht wissen, Martinique ist französisches Gebiet quasi. Man kann.
1: Das ist EU.
2: Ist EU, genauso wie
1: La Réunion.
2: Wie heißt die andere Insel?
1: Guadeloupe.
2: Guadeloupe, genau. Ja, das heißt, man ist in Frankreich, wenn man in der Karibik ist und man kann französische Produkte kaufen und hat keine Roaming-Gebühren.
1: Und kann extrem...
2: Und mit Euro bezahlen.
1: Mit Euro bezahlen, aber es ist alles sehr teuer.
2: Sehr pervers eigentlich.
1: Pervers teuer, ja.
2: Genau, und St. Lucia, ja, das war mein erster Karibik-Trip 2012 und irgendwie hat es mich so gekickt, weil ich sehr gute Freunde gefunden habe direkt und ich bin immer mal wieder hingefahren, habe da viel Zeit verbracht und auch da ist Soca-Musik natürlich jeden Tag Thema.
1: Hammer, hammer, hammer. Ja gut, ja, St. Lucia vielleicht auch mal interessante, die haben auch einen interessanten Slang, ne? Die mischen da mehrere Sprachen und so.
2: Ja, ist so ein Kreol, ist eher französisch. Also wenn die so richtig, richtig abgehen, bei Patois komme ich mit, in Jamaika, bei französischem Kreol bin ich raus. Vielleicht auch einfach, weil ich kein Französisch kann, aber es ist schon sehr, sehr schwer zu verstehen, glaube ich, auch als Französisch-Native-Speaker.
1: Ja, aber auf jeden Fall.
2: Und wenn man hier so schreibt, ey, so Bruder oder so, ist das Gaston zum Beispiel. Ey, Gaston.
1: Geil. Ja, St. Lucia, super nice. Ja, trotzdem, ich spiele jetzt einen Song aus Trinidad, sorry, alle Lucians, okay, aber das machen wir nochmal. Aber wir haben nur einen heißen neuen Song auf dem Guitar-Mann Rhythm von Viking Ding Dong. Nicht Ding Dong aus Jamaika, es gibt auch einen Ding Dong in Trinidad. Und den hören wir uns jetzt an mit Wanna Party.

0: Okay.
1: Yes, Leute. Das war die erste Folge Caribbean Style bei 674 FM mit mir, DJ Adi Rock, und meinem Assistenten und yeah. Gast,
2: DJ Denzen. Vielen Dank, ja, Mann, vielen Dank für die Einladung. Sehr nice.
1: DJ Denzen hat mir sehr geholfen, weil mir ist aufgefallen, ich habe gar nicht 4 Meter lange Hände und kam gar nicht an die Fader ran. Der ist hier immer rumgerannt und hat mir geholfen. Das war super.
2: Ja, ich komme jetzt immer. Vielleicht bin ich Praktikant hier oder so, ich weiß nicht.
1: Ja, genau. Also ich bezahle nicht nach Tarif, aber ein bisschen was kannst du kriegen.
2: Geil. Yeah.
1: Und jetzt gleich kommt eine neue Sendung, von der ich nichts erzählen darf. Die Menschen stehen hier, aber es ist alles irgendwie ein Geheimnis. Aber das ist ja, also bleibt dran. Ich bedanke mich bei 674 FM, Karl-Heinz und der ganzen Crew. Und bis zum nächsten Mal. Ich verabschiede mich mit ein bisschen Amapiano-Gebumse von Terrafonique, Dien ZL 444. Der Song heißt Mob Ties. Enjoyed die Lockdrum. Und danke DJ Denzen.
2: Yeah.
1: Das war so schön, dass du hier warst.
2: Big up Adi Rock.
1: Every danke, time. Danke, danke. Big up an alle da draußen. Peace.
2: Achso, eins noch, folgt Adi Rock nicht auf Instagram, weil der hat's gelöscht. Folgt DJ Denzen auf Instagram und folgt 674
1: FM, überall.
2: FM, überall. Bis bald.
1: Und folgt mir bei Blue Sky.
2: Blue Sky.

0: eine neue Sendung bei 674 FM. Wir begrüßen Romeo und das Format, wie es heißt, sagt euch selber. Hallo Romeo.
1: Hi. Hallo, vielen Dank.
0: Ja. Kannst du in ein paar Sätzen sagen, was du so vorhast in nächster Zeit?
1: Ja, klar. Hi, ich bin Romeo. Ich mache eine neue Sendung hier bei Radio 674. Heißt Koso. Und ja, ich hoffe, ihr unsere Mucke magt. Danke.
0: Bitte, bitte.

Guten Abend, hier ist Menelaos Thomasidis in der Sendung Inspiration Information hier im Sender 674 FM. Heute wieder mal eine runde Zahl, die 75. Sendung und das ist wieder mal für mich ein kleiner Anlass, das Ganze so ein bisschen Revue zu gehen. So, zumindest habe ich mir Gedanken gemacht im Laufe des Monats bis heute und habe dann Lust bekommen, so ein paar alte Stücke, elektronische Musikstücke aus den 2000er Jahren zu spielen, und wir fangen bereits schon mit einem von diesen Stücken an, nämlich ein Stück von Sensorama. Ja, ein wunderschönes Stück von dem Label La Domat aus Frankfurt. Genau, und ja, danach geht es dann auch weiter mit auch anderen Stilen, wie immer auch Soul und vielleicht ein bisschen Reggae und Dub. Und dann geht's wieder weiter, so elektronisch, und unter anderem dann auch so mit Stücken von Jan Jelinek, auch so 2003 oder so, und Andrew Peckler, die bei Escape ihre Sachen oder die meisten Sachen veröffentlicht haben. Und dann geht's weiter mit weitere elektronische Stücke, und lassen wir uns doch mal überraschen. Viel Spaß!

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2: Hallo Internet, herzlich willkommen zu einer neuen Inside Aux Sendung. Ich bin State of Duality und spiele heute bis 22 Uhr. Danach kommt Francesco. Viel Spaß beim Zuhören.
3: Jo, genau, wir haben heute ausnahmsweise mal keine Gäste. Und ich würde sagen, start rein. Viel Spaß.

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2: Das war's mit State of Duality. Vielen Dank für dein Set. War sehr schön. Ich habe auch ein paar Platten mitgebracht und freue mich jetzt auf zwei weitere Stunden mit elektronischer Tanzmusik. Heute eine Sendung ohne Gäste, nur die Stammelf. Und beim nächsten Mal haben wir wieder ein paar externe Einflüsse für euch. Genau. Genießt weiterhin die Show, kommt weiterhin gut durch die Nacht und wir hören uns.

Die erste Stunde ist rum und gerade läuft von Orb Delirium. Ich glaube, wir begeben uns in dieses, also ab ins Delirium, weiter geht's, viel Spaß.

Das ist der letzte Track für heute, Leute. Es hat richtig Spaß gemacht. Schön, dass ihr da wart. Und jetzt geht's in die nächste Sendung. Wahrscheinlich Chris Baumann. Have fun. Let's go.

Das ist der letzte Track für heute, Leute. Es hat richtig Spaß gemacht. Schön, dass ihr da wart. Und jetzt geht's in die nächste Sendung. Wahrscheinlich Chris Baumann. Have fun. Let's go.